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Elmar Wolf und die Neuen Egeländer. 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

Am schönen Alpsee, aldus Timo Bosler und seine Musikanten. De Butzbach-Musikanten unter Leitung von Thomas Händler, die Geisterpolka.

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